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1: Das Flugzeugmuseum in Wernigerode. Wernigerode hat zahlreiche Attraktionen für seine Besucher zu bieten. Eine dieser Attraktionen ist ein Museum der besonderen Art. Ein Museum, das man nicht so ohne weiteres in Wernigerode vermuten würde. Die Rede ist vom Flugzeugmuseum in Wernigerode oder, wie es ganz konkret heißt, das Museum für Luftfahrt und Technik. Um ein solches Museum aufbauen zu können, wurden nordwestlich der Altstadt von Wernigerode zwei ehemalige Werkhallen umfunktioniert. Schließlich handelt es sich nicht um maßstabsgerechte Nachbildungen, sondern um Flugzeuge in Originalgröße. So können Sie dann ausgemusterte Kampfjets, zum Beispiel eine russische MiG oder den legendären Starfighter in Augenschein nehmen. Das Museum, dessen Grundstock aus einer privaten Sammlung stammt, wurde im Jahre 1999 eröffnet. Inzwischen stehen etwa 50 Flugzeuge und Helikopter in den Hallen. Ihre Zahl wächst aber, sodass Sie sich nicht wundern sollten, wenn es inzwischen schon wieder mehr geworden sein sollten. Neben den Originalflugapparaten sind zahlreiche Einzelexponate, die sich um die Fluggeräte drehen, zu sehen. Ob Flugzeugmotore, Schleudersitze, Rotorblätter, Navigationsgeräte, Helme und Uniformen und andere Ausrüstungsgegenstände zu bestaunen, gibt es jede Menge. Und als ob die Oldtimer-Flugzeuge nicht schon anschauenswert genug wären, hat das Museum zudem noch eine Anzahl gut erhaltener Oldtimer-Autos im Ausstellungsangebot. Für die kleinen Besucher besteht von Zeit zu Zeit auch einmal die Möglichkeit, sich die Flugzeuge nicht nur anzuschauen, sondern sich auch einmal hineinzusetzen. Allerdings nur hineinsetzen, nicht selbst fliegen, keine Angst also. Wenn Sie außerdem noch Lust haben, können Sie in der Werkstatt bei der Restauration verschlissener Flugzeugteile zusehen. Und wenn Sie Wert auf eine Führung durch das Luftfahrtmuseum legen, dann geht das nach vorheriger Anmeldung. Dies war ein Bericht über das Flugzeugmuseum in Wernigerode, gesprochen von Gerda Karl für Radio HBW.

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1: Die aktuellen Temperaturen: Mehringen 22 Grad, Kochstedt 21 Grad, Bernburg 21 Grad, Quedlinburg 23 Grad, Harzgerode 19 Grad, Stege 18 Grad, Wernigerode 23 Grad, Schirke 19 Grad und auf dem Brocken 12 Grad.

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1: Am heutigen Sonnabend beginnen wir mit Aschers Leben. Wir wünschen Hans-Günther Dockhorn einen tollen 70. Geburtstag. Weiter in Freckleben wünschen wir Gerhard Patzelt einen schönen 75. Ehrentag. Kommen wir nun nach Hecklingen und gratulieren Ingrid Sonntag zu 80 Jahre Leben. Wir fahren weiter nach Hettstedt und wünschen Sonja Franke ein schönes 75. Wiegenfest. Auch mit Editha Albrecht wollen wir 70 Jahre Leben feiern. Zum Schluss fahren wir noch nach Stangerode und wünschen Wolfgang Strickrott einen tollen 80. Geburtstag. Somit wünschen wir allen Genannten und auch allen Ungenannten eine schöne Feier und alles Gute wünsche auch ich den Jubilaren Samuel Hoffmann vom Radio HBW-Team.
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1: 12 Uhr.
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3: Die aktuellen Temperaturen: Mehringen 22 Grad, Kochstedt 21 Grad, Bernburg 22 Grad, Quedlinburg 24 Grad, Harzgerode 20 Grad, Stiege 19 Grad, Wernigerode 23 Grad, Schirke 19 Grad und auf dem Brocken 12 Grad.
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1: Heute mit Cornelia Pickel, katholische Gemeindereferentin in der Pastoralregion Salzland. Ein neuer Monat hat angefangen. Verrückt, oder? Irgendwie scheint mir, dass sich die Zeit immer schneller weiterdreht. Viele Dinge, die mich in Atem halten, Termine, die mir mein Kalender vorgibt, Nachrichten aus aller Welt und auch aus meinem Freundeskreis, die mir das Herz schwer machen. Immer schon das Nächste im Blick, was vorbereitet und organisiert werden muss. Manchmal scheint es, ich werde durch mein Leben getrieben und bekomme nichts mehr von dem mit, was wirklich trägt und wichtig ist. In den letzten Tagen habe ich einen Segen geschenkt bekommen. Einen Segen, der mich einlädt, innezuhalten, das wirken zu lassen, was ich erlebt habe und woran ich gewachsen bin. Stille, Pause, zurückblicken und dadurch neue Kraft für alles Weitere zu finden. Diesen Segen möchte ich auch Ihnen mitgeben, in die neue Woche, in den neuen Monat. Gott schenke dir einen liebevollen Blick, wenn du zurückschaust auf alles, was war. Auf die kleinen und großen Momente, auf das Dazwischen. Gott segne dein Erinnern. Was hast du gefühlt? Was hast du geschmeckt? Was hast du erlebt? Gott segne alles, was da ist. Freude und Zweifel. Leichtigkeit und das, was noch nachklingt. Nimm es mit in die nächsten Tage und gönne dir Zeit, es wirken zu lassen. Zeit zum Durchatmen, zum Innehalten, für die Zwischenräume. Und geh weiter mit dem, was dich trägt, mit Menschen im Herzen und mit einem warmen Leuchten in dir. Das war Augenblick mal heute mit Cornelia Pickel, katholische Gemeindereferentin in der Pastoralregion Salzland.

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1: Die aktuellen Temperaturen: Mehringen 23 Grad, Kochstedt 22 Grad, Bernburg 22 Grad, Quedlinburg 24 Grad, Harzgerode 20 Grad, Stiege 19 Grad, Wernigerode 23 Grad, Schirke 19 Grad und auf dem Brocken 14 Grad.

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1: Es ist mal wieder Zeit für unsere Freizeittipps, heute mit mir, Samuel Hoffmann. Wir fangen an mit einer Buchlesung in Quedlinburg. Elam Rahim Baksh beschreibt in ihrem Buch Ausländer raus, die Gründe, warum Menschen gezwungen sind zu fliehen, oft nur mit der Hoffnung, überhaupt zu überleben. Das Buch ist weder eine Geschichte noch eine Fantasie. Es sind Dokumentationen und Tatsachen mit dem Ziel, die Sichtweisen und das Verhalten derjenigen zu verändern, die sich gegen die Anwesenheit von Geflüchteten in ihrem Land stellen. Die Lesung wird von der Regionalkoordination Schule ohne Rassismus, Schule mit Courage, Harzkreis veranstaltet. Und zwar heute um 20 Uhr im Kulturzentrum Reichenstraße in Quedlinburg. Jetzt wird in die Pedale getreten beim Salzlandradeltag zum Concordiasee. Die jährliche Sternfahrt durch den Salzlandkreis führt diesmal ins Seeland. Durch die Nähe zum Harzkreis können manche Touren auch etwas länger werden. Sie starten unter anderem in Aschersleben, Bernburg, Kalbe, Schönebeck, Staßfurt und auch vielen weiteren Orten.

0: Die Harzer Radeltruppe beginnt in Halberstadt, Quedlinburg, am Diff-Torter-See oder in Gattersleben. Am Ziel, dem Concordiasee und der Radelkirche in Schadeleben, gibt's dann ein buntes Programm bereits ab 10.30 Uhr. Die Touren starten zwischen 8.30 Uhr und 10 Uhr. Fahren Sie mit morgen beim Salzland-Radeltag. Es kostet 2 Euro und Sie radeln auf eigene Gefahr. Alle Startorte finden Sie auf der Webseite e-ms.de unter dem Menüpunkt Veranstaltungen. Wollen Sie ein paar schöne Orte in Aschersleben erkunden? Dann folgen Sie doch dem Stadtführer zu den schönsten Wasserstellen. Genießen Sie das Rauschen und Sprudeln und erfahren Sie interessante Geschichten zu den Wasserspielen und Brunnen. Wenn alle Brunnenlein fließen, heißt die Führung, und diese findet morgen um 10.30 Uhr ab der Touristeninformation Aschersleben statt. Einen musikalischen Saisonabschluss wird es in Schönebeck geben. Mit Wolfgang Amadeus Mozarts, Johannes Brahms und Jerzy Bajanowskis beschließen die Mitteldeutsche Kammerphilharmonie und das Salzlandmuseum die diesjährige Konzertsaison. Ergänzt wird das Ensemble durch Mitglieder des Nelson Quartetts und Chefdirigent Jan-Michael Horstmann führt nicht nur den Taktstock, sondern sitzt auch am Klavier. Das Konzert mit dem Titel Tanzende Kegel verspricht eine anspruchsvolle und vielschichtige Darbietung auf höchstem Niveau. Morgen um 11 Uhr im Salzlandmuseum in Schönebeck. Bitte lächeln heißt es in Aschersleben, denn am ersten Sonntag im Mai ist Weltlachtag. Und da ein Lächeln manchmal viel bewirken kann, heißt es hier Lachen für den Weltfrieden. Wer sich nicht sicher ist, kann das Lachen auch üben. Es werden 3 Lach-Yoga-Sessions mit einer ausgebildeten Lach-Yoga-Trainerin geboten. Und es wird Kinderschminken und auch Musik geben. Der Eintritt ist kostenlos, jeder ist willkommen, und zwar morgen ab 12 Uhr im Stadtpark Aschersleben. Um 14 Uhr wird dann für 3 Minuten gelacht und das auf der ganzen Welt. Es wird ein Vortrag in Aschersleben wiederholt, da das Thema Professor Dr. Georg Wirba und seine Kunstwerke in Aschersleben so großen Zuspruch hatte, dass nicht alle Interessanten Platz fanden. Wirba gehört zu den bedeutenden Bildhauern des 20. Jahrhunderts und schuf weit über 3000 plastische Werke in gut 45 Städten und Ortschaften, unter anderem in Aschersleben. Stadthistoriker Kurt Großkreuz wird diesen Vortrag noch einmal halten, und zwar am Montag um 18 Uhr im Bürgerraum des Rondells in Aschersleben. Haben Sie sich schon einmal gefragt, woher Kopfschmerzen kommen? Dann sollten Sie zum medizinischen Vortrag in Quedlinburg. Kopfschmerzen haben viele Ursachen. Chefarzt Dr. Tobias Müller vom Harzklinikum gibt einen Überblick darüber, wie Kopfschmerzen entstehen und welche modernen Therapiemöglichkeiten es gibt. Der medizinische Mittwoch ist kostenfrei und er wird um 17.30 Uhr im Harzklinikum Quedlinburg stattfinden. Eine Anmeldung ist zur besseren Planung empfohlen. Den Abschluss machen wir heute mit einer Kirchenführung in Aschersleben. Denn am dritten Sonntag nach Ostern im Jahre 1406 wurde der Grundstein für die Stephanikirche gelegt. Der imposante Bau im Herzen der Stadt wird also 630 Jahre alt. Hierzu sind alle zu einer Kirchenführung eingeladen. Es wird auch eine Überraschung für alle, die zum Beispiel Steffen, Stefan, Stefanie oder auch irgendwie ähnlich heißen, geben. Die Kirchenführung ist dann am Donnerstag um 18 Uhr in der Stefanikirche in Aschersleben. Bitte melden Sie sich unbedingt im Vorhinein bei Anne Bremer oder im Gemeindebüro an. Das waren auch schon wieder unsere Tipps. Ich hoffe, es war auch für Sie etwas Tolles dabei. Die heutigen Freizeittipps wurden gesprochen von mir, Samuel Hoffmann.
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2: 13 Uhr.
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3: Die aktuellen Temperaturen. Meringen 24 Grad, Kochstedt 23 Grad, Bernburg 23 Grad, Quedlinburg 24 Grad, Harzgerode 21 Grad, Stiege 20 Grad, Wernigerode 24 Grad, Schirke 20 Grad und auf dem Brocken 14 Grad.
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5: Mit Marco Jost, also die 642. Ausgabe. Mein Gott, die Zeit, wo ist sie schon wieder hin? Haben wir denn schon wieder Mai? 2. Mai 26 und am 8. Mai ist ja die Wiederholung 18 bis 22 Uhr. Wenn ich Zeitbezüge bringe, will ich natürlich dann auch immer korrigieren. Das in der Wiederholungssendung am Freitag, das dann auch zeitlich alles stimmt. Und heute mal ganz allein in der Moderation. Vielen Dank meiner Tochter Fiona, die immer mal mit den letzten Ausgaben dabei war. Und auch zwei Interview-Gäste in den letzten zwei Wochen. Beim letzten Mal Mirjana. Und eine Woche davor, ich habe das noch hingekriegt, ne? Oder ich sage schon noch in Erinnerung, das ist genau in der Ausgabe am 18. April, wen hatten wir da? Nina Mondschein dabei war. Ja. Genau, und dann haben wir heute viel Musik aus Alt und Neu, wieder der passende Mix dazu. Und so wie ihr es auch gewohnt seid, beginnen wir nun mit einer italienischen Disco-Formation, gerade so Italo-Disco-Welle der 80er Jahre, gab es da so einiges Interessantes. So auch die Formation Moses und der Titel We Just.

von 1985, Moses und der Titel Be Just. Vielleicht ist auch irgendwann mal die Bezeichnung Easy Listening entstanden und auch Chill Out Music, etwas chillen. Na, also die ganz junge Generation sagt ja meist, wenn sich die Eltern immer mal so viel Sorgen machen, sagen dann oft zu denen, hey, chill mal ein bisschen. Ja, und dann bekommt der Begriff ja her, erst aufgeschnappt und das ist zumindest die Form einer ganz ruhigen Musik. Viele Hotelgänger, die dann möglicherweise in einer Bar, Lounge sich befinden und dann so eine Instrumental-Klaviermusik bekommen oder andere Instrumente, vielleicht auch ein bisschen Jazzmusik ist da noch drin, kann absolut beruhigen. Und was eine Musik so ausmachen kann, das erfahren wir immer wieder. Und interessant ist auch, wenn Rundfunkstationen wirklich mal noch einen ganz weiten Musikmix präsentieren können, und das kann man schon lange auf die Fahne schreiben, in diesem Jahr 26 Jahre Radio HBB. Das macht Spaß. Tja, von 1961 haben wir wieder die ganz alten Sachen. Duke of Earl, ein wunderbarer, unvergessener Titel vom Interpreten Gene Chandler.

Gene Chandler, Duke of Earl. 1961 kam das HBB Radio Club, Samstag 13 bis 17 Uhr, freitags in der 18 bis 22 Uhr. Zeit in den abendlichen 4 Stunden dann in der Wiederholung. Für die, die das wirklich mal verpasst haben sollten, am Samstag, wenn sie viel unterwegs sind und ja, trotz der guten Möglichkeiten, so eine Musikbassbox mitzunehmen und zu hören, versucht sich ja jeder seine Atmosphäre aus und will es gewissenhaft hören. Ein anderer lässt sich nebenbei berieseln und bekommt dann auch mit, dass so jener Österreicher namens Alexander Eder fast schon wöchentlich mit einer neuen Single auftaucht. Deswegen ist er auch so beschäftigt und wir konnten ihn noch nicht als Interviewgast bekommen, stehen aber auf einer Warteliste. Der kommt ja aus Österreich und hin und wieder ist er ja mal in Deutschland, sogar in Leipzig, wo ich sonst wohnhaft bin, unterwegs, aber irgendwie noch nicht zur Zeit für ein Interview. Also Geduld ist da gefragt. Aber in der Zwischenzeit wird geheiratet, hat er doch einen ganz niedlichen Song rausgebracht übers Heiraten. Neu von Alexander Eder.

Ja, ein toller Text also und eine interessante Geschichte, sein Sound, dann der Rockmusik mit dabei. Beim letzten Mal war es noch ein bisschen dancey, ich nehme das Leben nicht so ernst. Mal ja, die Textzeile und dann wird doch geheiratet. Also insofern ist ja der Ernst des Lebens doch etwas dann vorbestellt. Alexander Eder mit der neuen Nummer. Nehmen wir zwischendurch auch noch die eine oder andere Anekdote in der Rundfunkgeschichte, finden das ja auch interessant, denn der Wandel der ganzen Zeit ist ja doch passiert und irgendwo ist dann ja doch Stillstand, was zumindest irgendwo wieder, ja, mal so ein, was Modernes betrifft, eine Art Programmreform, wo dann doch eine ganz andere Musik aus dem Radio ertönt und nicht nur bei uns, sondern auch bei den gängigen Programmen, sondern wenn man das genau macht, was vor 30 Jahren, seit 30 Jahren dann irgendwie gleich ist, kommt man aus der Nummer nicht mehr raus. Unterschiede zwischen vielen Sendern, möglicherweise der Sendername. Und auch das können viele so wahrnehmen, aus Hörersicht, aus Machersicht sicherlich dann abgestritten. Aber naja, der andere findet sich dann eben nicht beim Radiogerät wieder, sondern hat eben die Streaming-Dienste. Das ist ein Fluch des anderen Segen. Die ganzen Musikkünstler sagen es immer wieder, dass sie da nicht gut dran verdienen können, wenn Musik nur noch gestreamt wird und nicht gekauft pro Single oder pro Album. Und ja, vorher waren es ja irgendwo immer CDs. Ja, und aus Hörersicht ist es natürlich toll. Da kann man sich seine Playlisten zusammenstellen. Da kann man überall hören. Da hat man seine eigenen Favoriten und Titel. Und dann wird es immer noch interessant, wenn man doch dann über den Tellerrand hinausguckt und nicht nur immer die Titel aus seiner schon bereits bekannten Liste dann abspielt, sondern auch noch offen ist, was es noch an neuer Musik gibt. Aber da können auch wir weiterhelfen, die zu vielen Hörgewohnheiten und auch einer klassischen Musik meets Pop. Das brachte die Amerikanerin Paula Abdul. Und wenn man dachte, Straight Up 1989, ja, einziger Überflieger, hat sie es doch wunderbar mit Rush, Rush im Mai 1991 getoppt. Paula Abdul.

Rush Rush, Paula Abdul. Dieser Service mit dem Platten ausspielen ist ja zumindest den Streaming-Diensthörern irgendwo dann auch geläufig. Die denken, das ist eine Spotify-Sendung. Ich habe es das letzte Male öfter schon mal betont. Aber es ist ein guter Service, da noch mithalten zu können. Ich weiß nicht, wo es mal so richtig herkam, dass der Rundfunk nur noch irgendwo so eine Einheit hat, dass Platten nur noch gekürzt laufen und in vollster Montur und Länge, andere sagen da auch technisch bei 0 dB, voll unterbrochen werden und zugequatscht, und dass wir da nicht zumindest irgendwo einen Kompromiss finden, dass zumindest da noch irgendwelche Absenkungen oder Ausblenden wahrnehmbar sind. Das hat ja auch ein bisschen was mit dem Respekt zur Musik zu tun. Ich kann mir nicht vorstellen, dass der Ursprung einzig und allein daran lag, dass Platten gekauft werden sollen und nicht mitgeschnitten werden sollen. Viele erinnern sich aber wieder so an die Form eines Aufzeichnens, obwohl das heute durch die Streamingdienste überholt ist. Und da man ja seine Titel eingeben kann und die dann auch irgendwie durchhört und da ja auch in voller Länge hat, und wenn ja so ein Musiker dann klug ist, kann er ja, wenn man nur noch reinquatschen soll in die Titel ja auch nicht vollständig aufnehmen, bricht ab und dann ist plötzlich Schluss, damit ja nicht irgendeine Pause wahrnehmbar ist. Naja, das machen sie denn ja auch nicht. Also bei mir auch kein Kompromiss, hier laufen die Platten voll durch, zumindest in meinen Sendungen, die ich dann mache, vorne weg, nicht auf die Intros gesprochen, und am Ende soll es bis ganz zum Schluss laufen. Dann ist das halt auch mal eine kleine Besonderheit. Und, ich habe es vorweg betont, ein guter Service. Warum sage ich das wieder? Vielleicht fällt es anderen gar nicht so direkt immer auf. Ne? Die Besonderheit, wo wird denn das eigentlich noch gemacht? Da können wir es beantworten. Nach Paula Abdul, mal wieder ganz alt sein, dieser... Das ist 1975 schon ganz alt, ne? 51 Jahre, wo sie immer noch musiziert, eher in dem großen Disco-Gewand, war es dann doch eher so eine Mixtur aus Rockabilly und Country, nur in deutscher Sprache, für Gabi Baginski. So 1975 also, hängen die Gitarre nicht an den Nagel, singen die Lieder nur für mich allein. Ich hoffe, das wird nicht so auf die Hörerschaft übertragen sein, sondern dass wir ganz viele Hörer haben.

Also Gabi Baginski hat beschlossen, dass weiter Gitarre gespielt wird und nicht nur für sie die Platten gespielt werden. Gabi Baginski 1975 und zur nächsten Neuerscheinung möglicherweise schon als B-Seite bezeichnet. Neil Horan, letztens ja auch mal vorgestellt mit schon Comeback, mit der Frage, wann zählt denn da wieder ein Comeback? Zumindest gibt es hier die neue Single Little More Time, etwas mehr Zeit. Und das kann man ja sicherlich auf alles dann ausweiten, dass sich alle so ein bisschen mehr Zeit wünschen oder weniger Aktivitäten in einer bestimmten Zeitspanne. Hier ist Neil Horan.

0: Und für die Späteinschalter heute kein Interview. Mit mir allein moderiert und sehr viel Musik. Und nach Neil Horans Little More Time sind die 80er Jahre Maxi-Freunde auch wieder bedient mit 6 Minuten 45. Es war im 1986 ein großer Durchbruch für die Cutting Crew. I Just Died in Your Arms Tonight, Maxi.
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2: Die aktuellen Temperaturen: Mehringen 24 Grad, Kochstedt 23 Grad, Bernburg 23 Grad, Quedlinburg 24 Grad, Harzgerode 22 Grad, Stege 20 Grad, Wernigerode 24 Grad, Schirke 21 Grad und auf dem Brocken 15 Grad.
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Na bitte, I just died in your arms tonight. 6 Minuten und 47 Sekunden. Maxi-Fassung The Cutting Crew. Jawohl. Und damals wussten noch nicht gleich alle, wer ist diese Formation. Da verglich man so mit anderen Rockbands, die dann einen größeren Namen hatten, bis es doch dann Rundfunkredakteure gab, die haben sogar die Titel angesagt. In bestimmten musiktypischen Sendungen wurde es gemacht. Und wir gerade uns oft auch wieder mal mit dem Thema Rundfunkgeschichte bewegen in den Tagessendungen, also im Laufe des Tagesprogramms zwischen den frühen Morgen und den frühen Abendstunden, ist ja die Information, die Neuigkeiten sind da zumindest groß geschrieben gewesen, und die Musik, die da am Rande mal ein bisschen noch eingespielt wurde, war meistens dann unkommentiert. Und dann gab es ja die Situation, na, wer singt's denn nun? Und wenn dann immer die Plattenfirmen gesagt haben, die kaufen zu wenig Platten, die ganzen Nutzer, ja, dann war dann irgendwann auch mal so die Annahme und Ansagen der Songs wieder angesagt im Laufe der Zeit. Ich weiß nicht, wie es 1959 war, vielleicht ähnlich, wie ich beschrieben habe. Nils Sedaka kommt, Falling von 1959.

also in diesem Jahr. Und er war ganz genau 86 geworden. Und da haben wir gleich nochmal was Seltenes von ihm gespielt. Denn große Hits wie Happy Birthday, Sweet 16 und O'Carroll waren ja da von ihm. Ja, und die Suche nach dem großen Hit stellen sich viele Musiker, auch die immer neu vorstellen. Und die Safia hatten wir vor knapp 2 Jahren im Interview gehabt. Und da kommt ja noch was Gefühlvolles mal entgegen und sicherlich dann einzusetzen in Pop- und Schlagerparaden. Das Lied heißt Kurz vorm Ziel. Das stellen wir uns jetzt vor. Das ist das Neue von Safia.

so ist es kurz vorm Ziel, ne? Safia, wenn es knapp so weit ist, wo es dann die Entscheidung gibt, ist man durchs Ziel durchgelaufen und dann kann es aber auch mal knapp sein. Jetzt kommen wir, um bei Musik zu bleiben, doch zu einer Nummer, die eigentlich schon in den 80er Jahren, 83, komponiert wurde von den Leisegangs von Keimzeit und dass sie 93 auf dem Album Bunte Scherben dann das rausgebracht haben. Und alle kennen ja die Dudelfassung von Klingklang, die normale, die da auf dem Album drauf ist, die überall auch heute noch dermaßen in Ohren schon rauskrümelt, obwohl das natürlich ein tolles Werk ist, dachte ich mir. Dann spielen wir den Klingklang von Keimzeit, aber in einer Version 2 und die ist auf genau diesem genannten Bunte Scherben Album von 1993 mit verankert.

Na, da kommt ein Akkordeon mal mit rein. Das ist doch mal interessant. Denn sowas schlummert auf den Alben mit drauf und gespielt. Das haben wir geändert. Version 2 von Klingklang von Keimzeit. Auch so eine Rarität von 1985, Hubert K. und Sandra, Sisters and Brothers.

Ja, Sisters and Brothers, Sandra. Warum habe ich Hubert K. genannt? Weil er zumindest halb zur Hälfte da zu hören ist. So im Hintergrund, im Background, hat er auch alles geschrieben, diese Platten, und natürlich Michael Cretu produzierte. So, jetzt springen wir völlig mal den Rahmen. Da werden einige sagen, von der jungen Generation, das ist ja ein Abschaltfaktor. Alle Uldi-Freunde sagen wieder, endlich mal ein Gassenhauer. Und das hat 1954 von der ja wunderbaren Chris Barber Jazzband Ice Cream. Naja, die Temperaturen sind ja nun schon da.

tolle Temperaturen in der Erstausstrahlung der Sendung heute im HBB Radio Club. Diesen Wochenende 26 und 27 Grad. Ist ja wunderbar. Ne, in der Wiederholung ist dann schon wieder ein bisschen abgekühlt. Dann am 8. Mai übrigens. So, um noch die neue von Martin Jones, die aus England kommt und jetzt plötzlich in Englisch singt. Bei MDR Radio Sachsen-Anhalt hat er viele Jahre moderiert, auch eine Country-Show und vieles mehr. Hat deutsche Sprache gehabt und nun endlich mal in Englisch. Und für uns Radioleute wie gemacht, Radio on, Martin Jones. Und nach den Nachrichten hören wir uns wieder mit eurem Marco Jost.

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2: 14 Uhr.
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4: Die aktuellen Temperaturen: Mehringen 24 Grad, Kochstedt 23 Grad, Bernburg 23 Grad, Quedlinburg 25 Grad, Harzgerode 22 Grad, Stiege 20 Grad, Wernigerode 25 Grad, Schirke 21 Grad und auf dem Brocken 15 Grad.
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6: Na, dann viel Freude bei uns mit dem Zuhören. Radio On, wie Martin Jones ja vor den Nachrichten uns servierte. Und jetzt in Belgien, die hatten parallel zu der Gruppe Soul Sister auch einen Teilerfolg und belgischer Musik. Und da brachten sie einen internationalen, auf Englisch gesungenen Durchbruch Ende 1991, was im Frühjahr 92 dann auch bei uns klappte, in den Hitparaden. Der Titel Close Encounters. Ach, eine richtig schöne, schmusige Nummer von Clouseau. Ihr erinnert euch?

schön, ne? Close Encounters, die Gruppe Clouseau, 1992. Und ach, wollen wir auch nicht rechnen, dass da schon 34 Jahre dazwischen liegen und noch viel länger zurück, das Jahr 1971, was Instrumentales von Santana, was er nicht so oft gegeben hat, denn immer geborgte Sänger, ähnlich wie im Fall Mac Oldfield, brachten dann die gesungenen Stücke. Und das instrumentale Stück ist Samba Party, das sind 71 Carlos Santana. Und ich kann da fast schon wetten, ohne gefragt zu haben, unsere werte Hörerschaft, dass da ganz große Erinnerungen dran liegen.

1971 Samba Party Santana und durch den Tanz in Mai sicherlich dann auch der Tanzstunde noch zumindest einer Praxis verliehen. Es ging sicherlich einige, die dieses Tanzangebot wahrgenommen haben. Und dadurch ist es Tradition. Man kann es ja auch weglassen, aber viele haben tatsächlich festgestellt, ey, die beste Stimmung, gerade so ähnlich dem Osterwochenende, dass dann 3 bis 4 Tage langes Wochenende naht und doch da so die beste Stimmung ist. Einfach mal gute Musik, mal ein Tanzbein schwingen, ach, so ein Moment machen bis in die späte Nacht hinein. Ja, das ist ein Teil von uns. Ein neues Lied von der Lotte ist wieder mal da und da können wir heute auch sehr alternative, wunderschöne neue Musik anbieten. Und den 11 Neuzugängen, die wir heute hier haben, beziehungsweise 11 Neuvorstellungen, Lotte und der Titel ganz neu, Teil von mir.

Teil von mir, ein neues Lied von Lotte. Ja, den Insidern sicherlich schon ein paar Mal in den Player gekommen. Ja, Playlist im HBB Radio Club und wir freuen uns, dass wir schon auch so viele Ausgaben, 642 in dieser Sendung haben, ne, seit dem 7.12.13. Und das braucht auch dann immer eine ganze Menge Gewohnheit und zu sagen, aha, den Mix nehmen wir an, der ist ja wirklich da sehr kunterbunt und 4 bis 5 Generationen geben sich die Klinke in die Hand und alle anderen, die das nicht kennen, haben öfters diesen Sepp-Faktor, alle paar Sekunden, wenn es mal nicht so groovt, sofort umzuschalten, dann kommt mal eine Schnulze, dann ma. Auch wenn es mal eine Edelschnulze ist, das Wunder der Liebe für die Eurythmics, heute auch wieder dabei, 1986 ohnehin, die man da eher die seltene Aufnahme. Beethoven, I Love to Listen to, in der 8-Minuten-Maxi zum Eingang der letzten Ausgabe hatten, heute dann doch dieser Schmuse-Hit aus dem 4. Quartal 1986, Miracle of Love.

Miracle of Love, die Eurythmics. Nur 45 wurde damals der nächste Interpret, Del Shannon. Runaway hatten wir auch kürzlich erst dabei gehabt in unserem Radioclub-Aufgebot. Und Jeff Lynne produzierte ihn in den letzten Jahren seines Lebens. Am 8. Februar 1990 wählte Del Shannon den Freitod in Kalifornien. Und hier mal was von ihm aus einem Frühwerk 1963, der Little Town Flirt, der kleine Stadtflirt. Smokey hat uns dann 1981 mal adaptiert, diese Nummer. Hier ist das Original von Del Shannon, Little Town Flirt.

Daryl Shannon, der Grund seines Freitods, war von Depressionen abhängig gewesen damals. Er kam nicht mehr klar. Das war also im Februar 1990. Der Shannon Little Town Flirt. Habe ich auch mal die eine andere Story hinter der Musik und nicht nur Titelansagen. Also es ist ja schon ein Rundumpaket. Da dürft ihr euch freuen. Ja, was haben wir anzubieten? Ach Mensch, damals war sie gerade mal 17, die Gabriella Chilmi aus Australien, als sie Sweet About Me brachte, und dann hat sie sich wieder zurückgemeldet nach so vielen Jahren. Die pure Liebe, pure Love, Gabriella Chilmi.

und ich sprach sie jetzt mal Chill Me aus, mit C geschrieben. Ich glaube, damals müsste ich darauf achten, als sie 2008 also rauskam. Wir haben es andere Redakteure gesprochen oder in den Medien. Dann konnte man sich ja nur anschließen, entweder richtig oder falsch ausgesprochen. Gabriela Chill Me, Poor Love, ein tolles Comeback. Und von Maschine hört man ja immer mal noch einiges an Solo. Der hört ja nie auf mit der Musik. Die Pudis vor einigen Jahren dann schon. Und hier haben wir eine Aufnahme von 1983, Sehnsucht. Erst in einer Unplugged-Version 1996 ist einigen dann doch nochmal als ganz anderes Stück, als ruhigeres Stück in Erinnerung getreten. Aber wenn wir so die neue deutsche Wellezeit sehen und dann diese Aufnahme jetzt hören, Sehnsucht von den Pudis, mag man selbst einschätzen, haben die in der DDR damals auch so ein bisschen sich angelehnt. Aber mitunter kann man ja auch in DDR wie draus gemacht haben. Also Pudis und Sehnsucht.

0: Da haben wir natürlich auch mal die einen anderen sogenannten Ostrock im Programm, wie er sich bezeichnen durfte, so in den letzten Jahren. Aber ein anderer sagt Amiga Gold, aber eine Himmelsrichtung soll ja nicht entscheiden, wo die Musik herkam und kommt. Gleich zu hören, I'll Never Get Over You, Johnny Kidd und die Piraten. Jawohl, das lief auch schon eine ganze Weile nicht. Das ist von 1963 und hier sogar noch von einem Plattenvinyl mal, obwohl ich es auch auf CD habe, möchte ich mir aber den Retro-Spaß hierdurch gleich mit etwas Knistern vom Vinyl erlauben.
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2: Die aktuellen Temperaturen. Meringen 25 Grad, Kochstedt 23 Grad, Bernburg 24 Grad, Quedlinburg 26 Grad, Harzgerode 23 Grad, Stiege 21 Grad, Wernigerode 25 Grad, Schirke 22 Grad und auf dem Brocken 16 Grad.
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Und die gute alte Beat-Musik. 1963, I'll Never Get Over You. Die Formation Johnny Kidd und die Piraten, Pirates, also das englische Beiname. Wenn wir bei vielen Neuerscheinungen Coverversionen haben, wenn wir jetzt eine neue Tradition hegen und fliegen, aber das ein andere Male habe ich das schon oft so gemacht, dann gibt es auch immer das Original hinterher zu hören. Ne? Da haben wir zweimal Orinoco Flow anzubieten. Wie ein Art Plattentoter ist das. Da haben wir erstmal Blondie, aber nicht etwa die Debbie Harry, die sich ja mit IE am Ende schreibt, sondern mit Doppel-E am Ende, Blondie. Haus Disco Formation. Und die haben aus Orinoco Flow Ocean Drive gemacht. Also die Ozeanfahrt. Ocean Drive, ganz neu rausgekommen als diese Coverfassung. Blondie.

Sail Away mit dem Ocean Drive passt das ja, ruhig mal übers lange Wochenende zu segeln. Blondie und ihre Coverfassung von Ocean Drive, und da wollen wir unbedingt das keltische Original haben, was ja Ende 1988 ja auch die eine andere Musik da aus Großbritannien dahin geholt hatte, ist aus dem irisch-keltischen, noch um genauer zu sein. Na, und das hat die Enya über viele Jahre geschafft und hat dazu auch noch die sogenannte Meditationsmusik, was viele Physiotherapeuten in der Physiotherapie dann noch mit anwenden. Also wollen wir unbedingt jetzt das Original hören von dem Titel, den wir da gerade als Cover hatten. Hier ist Enya.

Arena Flow in Jahren. Und dann macht ja so eine Coverversion doppelten Sinn, wenn wir das Original dann noch einen ganz anderen, größeren Wert bekommt. Ja, das, was auch nicht so vergessen alles. Also zweimal Orinoco Flow war das, in das Original von Enya und davor die Coverfassung von Blondie und Ocean Drive. Nochmal gesagt, hat nichts mit Debbie Harrys Blondie zu tun. So, wenn dann so Outdoor angesagt ist und viele dann auch in unserem Sendegebiet die Region als Wanderer oder Radfahrer mal wieder völlig neu durchgrast, auch zu sagen, also unabhängig jetzt von den überteuerten Spritpreisen, das auch so gerne mal getan zu haben aus sportlicher Sicht. Und dann vom Nordpol zum Südpol sind es schon so einige Kilometer. Und wenn ich das Lied anspiele, kommen viele auf den Frankie Boy Schöbel, 1973 diese Nummer. Und nachdem wir auch dann zwei aktuelle Titel von Frankie Boy hier in letzter Zeit gehört haben, freuen wir uns mal auf diesen Oldie von ihm.

Na, da gehe ich vom Nordpol zum Südpol. Frank Schöbel und der Matthias Reim hat gesangstechnisch auch wieder mal eine Gesangspartnerin anzubieten, nämlich die Mia Julia. Matthias Reim und beide haben sich gedacht, naja, jetzt nehmen wir die ganzen flotten Sounds und machen mal wieder was, was dann sicherlich auch voll cool so rüberkommt, wo dann die Schlagerszene dann wieder auf ihre Kosten

0: kommt, aber dann genauso auf die ja etwas von allen angesehene, coolere sicherlich. Ach, was will ich sagen? Der Titel heißt Keine Freunde bleiben. Also, wenn es dann in der Liebe nicht klappt, dann völlig auseinander. Keine Freunde bleiben. Matthias Reim und Mia Julia.
1: Es ist

keine Freunde bleiben, Matthias Reim und Mia Julia. So, zweite Halbzeit ist gleich dran. Zwei folgende Stunden unserer Radioclub-Sendung 642 stehen aus. Bis gleich, sagt Marco Just. Und hier noch eine Maxi, die wir auf ich schaffen können. Ein Radiohit war es allemal für den Großbritannien, eigentlich aus Australien stammenden Jason Donovan, der war in Großbritannien durch Stock Aitken Waterman ja die beste Produktion hatte. 5 Minuten 44 dauert die Aufnahme Everyday, also in dieser Maxi-Fassung von 1989. Jason Donovan.

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1: Das Harz-Börde-Wetter.
2: Die aktuellen Temperaturen. Mehringen 25 Grad, Kochstedt 24 Grad, Bernburg 24 Grad, Quedlinburg 26 Grad, Harzgerode 22 Grad, Stiege 21 Grad, Wernigerode 25 Grad, Schirke 22 Grad und auf dem Brocken 16 Grad.
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4: 4 Stunden HBW Radio Club ist immer angesagt. Wir sind bei Stunde Nummer 3. Viel Spaß. Und hier kommt wieder 8-minütig und habe ihn öfter schon auch mal als Oldie eingesetzt in diesem Nonstop-Express-Mix von Madonna von 1989, Express Yourself.

Rare Sachen sind heute auch hier mit dabei im HBB Radio Club. Ihr hört es schon, aber wie immer schön gepaart mit dem, was man auch kennt und was neu ist und was alt ist und alles so zusammen in 4 Stunden immer und nach Express Yourself von Madonna in diesem speziellen Nonstop-Express-Mix, was instrumental ist von 1968, was auch die DDR brachte, das Feuerland, ein Titel von der Theo Schumann-Kombo.

Die Theo Schumann-Kombo war das mit Feuerland 1968. So in diesem Bereich Hip-Hop-Pop, da gibt es ja einige, die dann ein bisschen Soul reinbringen. Leon Linder haben das gemacht und noch viele mehr. So auch COSIE, C-O-S-I-E geschrieben. Mit Synthesizer-Effekten arbeitet man da während der Strophen, hat er doch den bestimmten Text, der eine Botschaft rüberkommen soll und klingt etwas schräg. Und dann in dem Refrain, es ist so schön kuschelig, soulig, da ist es auf jeden Fall mal eine Neuvorstellung wert. Der Titel heißt Was in der Welt? Das ist COSIE.

Was in der Welt? Also sehr interessant, diese Aufnahme, ganz neu. Muss man auch mal vorstellen, dass unsere fünf Generationen darauf aufmerksam werden. Das ist Cosi mit C geschrieben. Das nächste Stück ist It Must Have Been Love, kommt aus den 70er Jahren, Original von Sabi. Das stimmt nicht so mal, Labi Siffre, bei so vielen Namen, verzeiht das mir. Und die Formation Madness, nicht nur die im Our House gemacht haben beispielsweise, macht 1981 eine viel beliebtere Version des Titels It Must Have Been Love, also Madness.

It Must Have Been Love. Ja, stimmt, das war auch gesagt. It Must Be Love von Madness. So viele Titel, wie wir ruhig mal spielen und immer mehr spielen werden. Habt ihr Vorschläge, teilt uns das ganz einfach mit. Meine E-Mail-Adresse ist joost@radio-hbw.de. Falls ihr es euch mal ganz kurz gemerkt habt, ihr könnt ja dann auch auf unserer Homepage radio-hbw.de schauen. Da sind ja auch mal die aktuellen Playlisten aller Sendungen, der meisten Sendungen, der aktuellen vor allem eingetragen. So. Sir Douglas Quintet brachten ja Mendocino. 1969 gab es die vielberühmtere Fassung von Michael Holm.

Mendocino, sein großer Gassenhauer, ohne Frage, der Michael Holm. So, da haben wir doch einen Titel verpasst. Wenn gerade ein Partysektor so ähnlich in den Spiellisten immer noch landet, heißt das nicht, dass das irgendwie in den Rundfunkstationen da eine Rolle gespielt hat. Der Titel Bardolino, den hatte ich irgendwie jetzt letztens mal wieder so zu Gehör gekriegt und ich finde, das ist da mal auf jeden Fall ein, wie sagt man da, Play wert. Von 2024 ist das Roy Bianco und die Abbronzati Boys, also Namen muss man schon haben.

in den nächsten Ausgaben wird es auch wieder Interviews geben. Zumindest haben wir uns das wieder vorgenommen. Und das wollen wir vorbereiten und uns auch nach den Künstlern richten, wann die dann so ganz genau Interviews machen können, was wir vorab aufzeichnen können. Das war der Titel Bardolino, Roy Bianco und die Abronzati Boys. Das kam vor 2 Jahren raus, haben wir also etwas verpasst. Niemals verpasst, aber auch nicht in jeder Radiostation läuft der Titel Call It Love, die Formation Poco. Das war 1989, im Juli 89. Und das haben so viele vielleicht noch an Erinnerung aus der damaligen Zeit, wo das dann neu war, was wird dann noch überlagert und kommt noch schnell in Erinnerung. Wenn gerade das im Rundfunk mehr lief, sicherlich dann in den Verkaufscharts und so ist das ein guter Fall. Also wir bei HBB haben den Titel öfters mal mit dabei, ist auch jetzt Poco 1989, also mit Call It Love.

0: Na, das ist noch ein schönes Outro, schönes Ende, wenn es dann so raushalt. Call It Love, 1989 war es, das große Jahr 89, und da hat noch Poco ihren Single-Titel. So, da wollen wir jetzt mal wieder noch weiter zurück in die 60er Jahre, die 1960er Jahre, muss man ja fast immer mehr sagen, wir steuern immer mehr so, ja, ist noch 35 Jahre Zeit, dann sind wir wieder in den nächsten 60er Jahren, aber die 1960er Jahre, dass die auch mal laufen, weil das sind 67, der Mann mit der, ach, so wunderbar tiefen Stimme, Lee Hazelwood, der mit Nancy Sinatra mehrere Duette gemacht hat, auch so der Titel Lady Bird, haben wir dann gleich von 1967.
1: Das Harz-Bördewetter.
2: Die aktuellen Temperaturen: Mehringen 25 Grad, Kochstedt 24 Grad, Bernburg 25 Grad, Quedlinburg 26 Grad, Harzgerode 23 Grad, Stiege 21 Grad, Wernigerode 26 Grad, Schirke 22 Grad und auf dem Brocken 16 Grad.
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0: Lady Bird, Lee Hazelwood und Nancy Sinatra. Bis jetzt war ich allein im Studio. Jetzt bin ich zu dritt. Ne? Und wen haben wir denn?
1: Hallo!
2: Fiona!
0: Meine beiden Kinder. Fiona, die war das letzte Mal schon dabei und du bist der Maximilian. Fiona ist 5 und Maximilian ist?
2: 9.
0: Ihr seid ja doch wieder mit dabei. Und das zum Anfang Mai. Es gibt ein schönes Lied, was den Namen trägt. Weck mich Anfang Mai. Hat er vorher nicht geschlafen. Hier ist das Neue von Andreas Zaron.

0: Ja, Weck mich Anfang Mai. Das war Andreas Zaun, seine Neuvorstellung. Habe ich Radio Club mit Marco Just und seinen beiden Kindern Fiona und Maximilian. Sag mal, Fiona, du hast mir in den letzten Tagen so viele Fragen gestellt, so ein bisschen, ne?
1: Ja.
0: Warum, bei der Schöpfung, warum sind bestimmte Dinge, die man zwar ja kennt, dass sie so sind, aber warum sie so sind, ist immer so die Frage. Was waren denn so mal die Fragen, Fiona, die Tage?
1: Keine Ahnung.
0: Keine Ahnung. Sag Max, was sagst du? Wie was entstanden ist, so, ne? Das Wasser und die Wiesen und die Bäume. Stimmt das?
1: Ja.
0: Hast du eine Antwort drauf?
1: Nee.
0: Was wird das heute, Fiona? Nur in Jahren, ab und zu mal nein? Oder vielleicht habt ihr noch mehr Ideen wie die anderen Male? Hä? Fiona, also, was hast du für Fragen denn beantworten können? Wo kommt denn das Wasser her?
1: Auf der Erde.
0: Auf der Erde. Und wie kommt das Wasser immer, wenn es was macht? Nicht die Sonne scheint, sondern.
1: Regnet.
0: Jawohl, schwere Aufgaben heute.
1: Erste.
0: Na gut, dann machen wir wieder Musik. Rex Gildo, Unvergessen, von 1986. Da hat auch Hanne Haller dran produziert. An der Aufnahme Was ist schon eine Nacht? Rex Gildo.

0: Was ist schon eine Nacht? Rex Glow von 1986. Prost, Kinder. Das hat man gar nicht gehört. Na gut. Kinder dürfen das. Nimmt man nicht so für übel dann, wenn die mal leichten Rülpser hier bringen nach dem Trinken. Das hat man gar nicht gehört. Fiona, war das toll? Wer war denn das?
1: Matsche Pups.
0: Na, wer ist denn das? Okay, wir müssen auch mal was zu lachen. Hat man heute noch nicht. Fiona will auch was zu trinken. Wir machen Manfred Mann, Come Tomorrow von 1965, natürlich mit Paul Jones.
1: Ist lange her.
0: Lange her, Max. Aber was ganz Neues. Alicia, wie heißt sie? Nicht Büro, sondern Biro. Running from Nothing, das ist ja richtig schöne Klavier. Pianistin ist das nämlich, die Alicia Biro. Aber erstmal Manfred Mann.

0: Geburtstagsgrüße.
1: Am heutigen Sonnabend beginnen wir mit Aschers Leben. Wir wünschen Hans-Günther Dockhorn einen tollen 70. Geburtstag. Weiter in Freckleben wünschen wir Gerhard Patzelt einen schönen 75. Ehrentag. Kommen wir nun nach Hecklingen und gratulieren Ingrid.

0: Sonntag zu 80 Jahre Leben. Wir fahren weiter nach Hettstedt und wünschen Sonja Franke ein schönes 75. Wiegenfest. Auch mit Editha Albrecht wollen wir 70 Jahre Leben feiern. Zum Schluss fahren wir noch nach Stangerode und wünschen Wolfgang Strickrott einen tollen 80. Geburtstag. Somit wünschen wir allen Genannten und auch allen Ungenannten eine schöne Feier und alles Gute wünsche auch ich den Jubilaren Samuel Hoffmann vom Radio HBW-Team.
1: Möchten Sie auch jemandem gratulieren? Rufen Sie uns an 03473 840 3x2 oder mailen Sie an news@radiohbw.de.

0: Alicia Byrow, Running from Nothing. Die Pianistin mit ein bisschen Jazz-Pop-Musik. Auch das können wir mal vorstellen. Viele wissen gar nicht, dass es sowas Schönes Neues gibt. Radio Club mit Marco Joost, Maximilian und Fiona. In der vierten Stunde sind wir gleich zurück. War Kinder?
1: Ja! Ja!
0: Immer sagt er ja. Naja, besser als nein.
1: Und die letzte Stunde?
0: Ah, die vierte.
1: Hä?
0: Die, sechs Stunden haben wir ja nicht. Vier Stunden.
1: Vier?
0: Reicht ja wohl, ha? Elton John. I guess that's why they call it the Blues, 1984. Und die Mundharmonika-Anteil dann zwischendurch kommt von Stevie Wonder. Tschüss, bis gleich.

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2: Die aktuellen Temperaturen: Mehringen 26 Grad, Kochstedt 24 Grad, Bernburg 25 Grad, Quedlinburg 27 Grad, Harzgerode 23 Grad, Stege 22 Grad, Wernigerode 26 Grad, Schierke 23 Grad und auf dem Brocken 16 Grad.
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4: Und weiter geht's in der vierten Stunde. Only 16, ja. Nur 16, 1959, Sam Cooke brachte das Stück ja so einst, aber auch Greg Douglas, diesen hören wir, Greg Douglas, Only 16.

manche Sounds sind ihm geblieben, ne? Über all die Zeit hinweg und allen Trends, die dann 4, 5 Jahrzehnten stattfinden können. Nach Only 16, Greg Douglas, ohnehin nochmal der große Drive für die Fine Young Cannibals. Das waren ja gleich 2 im Jahr 1989. Good Thing zum Beispiel, aber auch das, was zuerst kam, was wir jetzt hören aus dem März 1989. She Drives Me Crazy, die Fine Young Cannibals.

Das waren die She Drives Me Crazies mit Fine Young Cannibal. Natürlich nicht. Fine Young Cannibal ist mit She Drives Me Crazy. Ich bin schon bei keinem Zeit, denn diesen zweimal zu hören, hatte ich vorher noch gar nicht verraten. Wir hatten ja eine etwas zweite Version von Kling Klang und nun gibt's die gute Fee. Nämlich aus ihrem aktuellen neuen Album Ach, die Menschen spielten wir ja kürzlich erst vor zwei Wochen ihren aktuellen Titel daraus, na, also dem Album-Track. Und jetzt gibt es das, was eigentlich als Single ausgekoppelt ist, nämlich Gute Fee. Zum zweiten Mal heute Keimzeit. Und das ganz, ganz neu ihrer Nummer.

0: Also zum zweiten Mal Keimzeit heute im HBB Radio Club. Gute Fee, ja, die können wir öfters mal gebrauchen. Die, ja, Max, Maximilian, da bist du mit da, ne? Also eine gute Fee, die Wünsche erfüllt. Die
1: warum,
0: muss,
1: warum das zweite Mal?
0: Warum ich Keimzeit das zweite Mal gespielt habe, weil die zuerst vorhin mit dem Uldi kam, mit Klingklang. Nur du und ich, die Straßen entlang, das kennst du ja auch. Und es wird ja heute noch getanzt und die haben ja auch wieder was Neues rausgebracht. Und das haben wir jetzt gehört mit der guten Fee, die öfters mal noch Wünsche erfüllt, wo kaum noch einer dran glauben mag und mit sehr viel Glück und Positivem. Wollen wir in die 50er Jahre zurückgehen, Maximilian? Mal ganz, ganz hoch.
1: Noch lange hin.
0: Nicht lange hin, nicht 2050er, sondern die 1950er Jahre.
1: Also,
0: 57, genau, das war Johnny Ray, Max, und der hat ja auch mal Hook, Hook, Yes Sir, That's Tonight, Josephine gebracht, das kennen die meisten.
1: Ich kenne das nicht.
0: Du kennst das nicht, naja. Du hast ja Alexander Eder, das haben wir ja vorhin schon gespielt, du bist ja Fan von Alexander Eder, haben wir ja schon gespielt. Und Street of Memories, die Straße der Erinnerungen, das ist ja eher seltener für viele noch in Erinnerung, aber ganz, ganz schön gemacht, mit einem schönen, schönen, ruhigen Gitarre begleitet und natürlich Johnny Ray, Street of Memories.

0: Street of Memories. Johnny Ray, also 1957, kaum noch vorstellbar. Naja, ich hoffe, die... Lange hin? 1957 ist lange her, Max. Ja. Ach ja, so ist es, wenn man seine Kinder ja auch wieder mal im Studio mit hat. Die Fiona, man hört es zu leise im Hintergrund, hat sich dann mal wieder K-Pop als Trickfilm, ne, die YouTubes, dass man da sich auch mal zumindest sich da unterhaltungstechnisch beschäftigt. Alle Alter haben so ihre, ja, Trickfilme, kann man auch sagen. Maximilian, was guckst du so? Du guckst mal viele Logo-Nachrichten, ne?
1: Ja.
0: Das war für die Kinder, der Maximilian ist ja 9 und das ist im Fernsehen Logo. Ich glaube, über Kika läuft das, oder?
1: Ja, über Kika.
0: Na komm, jetzt hat er hier noch ein Essen, was der Papa ihm hingestellt hat.
1: Ja.
0: Das vom Spätmittagbrot noch. Ich habe, wenn man ihm Schokolade hinreicht oder Gummitiere, die gehen schneller weg. Aber so ist das nun mal. Mit viel Geduld klappt das. Cadillac hören wir jetzt. Den Cadillac 1985 von den Spider-Murphy-Gangs. Ne? Ich war der Spider-Murphy-Gang. Günter Siegel am Gesang. Und er wird auch der eine der meiner Vorbilder besungen. Taucht damit auf, den Dieter Thomas Heck. Der, den hören wir da auch. So, Spider-Murphy.

0: Cadillac, Spider-Murphy-Gang, also 1985. Da hatten sie auch schon erkannt, naja, dieser kleine Rockabilly hat ja nun mit der Deutschen Welle zu tun gehabt, eher so indirekt. Und sie machten ja dann immer noch von Jahr zu Jahr weiter mit der einen anderen netten Nummer. Ja, Maximilian, so ist es.
1: Ja.
0: Heute als Begleitung hier HBB Radio Club und zur 26-jährigen Top-Britin Holly Humberstone, die überall vorne liegt, eher mit To Love Somebody, und ihre Albumtracks sind genau noch so interessant. Trunk Dialing heißt ein Albumtrack, den ich nur empfehlen kann. Holly Humberstone.

0: Albumtrack, also von dieser wunderbaren Interpretin Holly Humberstone, Trunk Dialing, vielleicht sowas wie eine zweite Taylor Swift, Fragezeichen, aber die Vergleiche liegen ja nah. Ja, Maximilian, ist er, wenn dann noch 100 rauskommen, die ähnlich klingen, ne? Dann dürfen die halt auch mal verglichen werden.
1: Warum?
0: Weil das so ist, Max. Und jetzt haben wir in dieser halben Stunde wirklich drei Nummern aus den bitteren bis späten 50er Jahren. Erst hatten wir von 1959 Only 16, Craig Douglas. Dann hatten wir von 1957 Johnny Ray, Street of Memories. Und dann jetzt See You Later, Alligator. Nicht? Mit der gleich der Text von ihm reinkommt. Von 1956 von Bill Haley und den Comets. Das wird ja kaum nachgespielt. Ihr erinnert euch.
1: See you later.

Na bitte. Ja, Bill Haley. See you later, Alligator. Und dann, wer sich jetzt erholen möchte, mal mit ganz ruhigeren Klängen, ein Brian Ferry, hat ja immer für die gemütliche Note gesorgt und Unterhaltung. So auch mit seiner Oxy-Music-Formation, die es ja bis 1982 gab. Und genau in diesem Jahr kam dann noch der wunderbare Titel More Than This, mehr als das. Roxy Music und Brian Ferry. Ja.

0: More Than This.
1: Ja.
0: Brian Ferry, aber Roxy Music. Und dann hat er solistisch weitergemacht. Der Brian Ferry, was er in den 70er Jahren ja auch schon mal zwischendurch gemacht hat. 70er ist lange her. Aber der nächste Sound, der klingt aber, als wenn es wieder angelehnt an die 70er Jahre ist. Und das kann man durch Nile Rodgers auf jeden Fall tun. Und zusammen mit Duran Duran, die in den 80er Jahren ja die Wave-Welle sehr verändert haben und noch über viele Jahre danach hinaus, haben sich zusammengetan. Die Nummer heißt Free to Love. Duran Duran und Nile Rodgers.
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3: Die aktuellen Temperaturen. Meringen 27 Grad, Kochstedt 25 Grad, Bernburg 25 Grad, Quedlinburg 27 Grad, Harzgerode 23 Grad, Stege 23 Grad, Wernigerode 26 Grad, Schirke 22 Grad und auf dem Brocken 17 Grad.
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Zombie Beyond the Club, das war der Titel Free to Love, Duran Duran und Nile Rodgers. Und unsere Sendung. Ja, 4 Musik noch, 5 Titel habe ich noch ausstehend. Eine Maxi ist noch mit dabei. Und selten gehört es zum Beispiel Soft Top, Hard Shoulder. Der unvergessene Chris Ria, der auch erst kürzlich von uns ging. Nicht mal ein halbes Jahr her, ne? Und es war ja kaum noch fast noch zur Weihnachtszeit. Kurz davor, weil dann sein Driving Home for Christmas ja sowieso Weihnachten immer aufspielt. Und jetzt ist es posthum ja immer die viel größere Weihnachtshymne. Aber das hier ist von 1992. Soft Top, Hard Shoulder, Chris Ria.

Das war Soft Top Hard Shoulder. Chris Rea, und ich habe mich gefragt, wurde denn oft Electric Light Orchestra gecovert? Ich kam dann immer nur auf Be With You, also von Atomic Kittens Seite kam Last Train to London. Aber auch Ted Herold, der hat nämlich von einem Titel von 1981, der in der 81 kam, von Electric Light Orchestra, nämlich Hold On Tight, gecovert und alles auf Deutsch gesungen mit der Textzeile: Gib dein Ziel niemals auf. Ansonsten traut sich kaum einer an den Jeff Lynne Sound covermäßig heran. Wenn man nicht so laut schreien, was da wieder ein Cover

0: Gib dein Ziel niemals auf. Ted Herold auf Electric Light Orchestras Titel. Hold on tight nämlich. Ja, einen neuen Song können wir zumindest auch noch präsentieren. Mr. Schmusi. Ja, Louis Capaldi. Da ist man ja schon guten Schmuserock-Sound gewöhnt. Und ja, bei Liebe bleiben, das ist bei Liebe bleiben eine Empfehlung. Tja, auch noch ein bisschen die Utensilien, die hier runterfliegen. Fiona und Maximilian, was?
1: War das Fiona, oder?
0: Aha, die Fiona, die war ja in der letzten Sendung auch schon gut mit dabei, ne?
2: Fiona macht gar nicht so viel mit, aber nächstes Mal wieder, ne?
0: Ja. Ja? Aha, aber die Fiona grüßt mal unsere Hörerschaft, ja?
3: Ja.
0: Aber ich grüße alle Hörer.
3: Ich grüße alle Hörer, die
2: zuhören. Ja, alle, die zuhören. Was sagt noch Fiona?
3: Ja.
2: Wir grüßen alle
0: Hörer. So, okay. Stay Love, Louis Capaldi.

Stay Love, Louis Capaldi. Wir können auch aus Stuttgart Chris Flanger grüßen, von dem wir ja hier oft in guter Empfehlung die Interviews mit reinkriegen, außer aus von den letzten Malen. Und er sagte mir, er hat ja für die Vera Marquez, das war ein Künstlername, sie kommt nämlich aus Deutschland, 1988 einen Titel geschrieben, Heaven and Hell. Der ist an die Rundfunkstation so ganz mäßig gelaufen. Ich habe mir damals aber die 45er Single mal gekauft und daraus kommt hier diese Aufnahme, Heaven and Hell. Also von Chris Flanger mitgeschrieben und besungen von Vera Marquez.

0: Heaven and Hell von Maria Marquez. Gucken wir, ob wir die 5 Minuten 42 Maxi von Niki mit Dir, das wäre mein Leben, aus dem Juli 1987 jetzt noch ausspielen können. Wir erinnern, dass Freitag 18 bis 22 Uhr am 8. Mai die Wiederholung läuft, dieser Ausgabe 642. 8. Mai, und ich hatte ja die letzte Mal übrigens ja die Ausgaben, habe ich auch schon korrigiert, Sonderscafé mit Radioclub vermischt. Sonderscafé ist am Sonntag zu hören. Und das ist die 642. Und bei über 869 sind wir, glaube ich, beim Sonntagscafé. So, nun aber tschüss. Ja, Max. Also, Niki, so lange schon, 20 Jahre in diesem Jahr, mein Sohn. Also.
1: Was?
0: Marco Jöster Mikrofon, tschüss, sagt auch wer?
1: Na? Auf Wiedersehen!
0: Na, wer sagt denn das noch? Ne? Stellt euch doch mal wieder vor, ihr seid auch schon nicht das erste Mal dabei heute. Sagt Maximilian, der Große, und Fiona, ne? Prinzessin Fiona.
1: Tschüss!
0: Tschüss, Kinder, hier ist noch Niki.
1: Tschüss.

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4: Die aktuellen Temperaturen: Mehringen 26 Grad, Kochstedt 25 Grad, Bernburg 25 Grad, Quedlinburg 27 Grad, Harzgerode 24 Grad, Stege 23 Grad, Wernigerode 26 Grad, Schirke 23 Grad und auf dem Brocken 17 Grad.
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1: Heute mit Cornelia Pickel, katholische Gemeindereferentin in der Pastoralregion Salzland. Ein neuer Monat hat angefangen. Verrückt, oder? Irgendwie scheint mir, dass sich die Zeit immer schneller weiterdreht. Viele Dinge, die mich in Atem halten. Termine, die mir mein Kalender vorgibt. Nachrichten aus aller Welt und auch aus meinem Freundeskreis, die mir das Herz schwer machen. Immer schon das Nächste im Blick, was vorbereitet und organisiert werden muss. Manchmal scheint es, ich werde durch mein Leben getrieben und bekomme nichts mehr von dem mit, was wirklich trägt und wichtig ist. In den letzten Tagen habe ich einen Segen geschenkt bekommen. Einen Segen, der mich einlädt, innezuhalten, das wirken zu lassen, was ich erlebt habe und woran ich gewachsen bin. Stille, Pause, zurückblicken und dadurch neue Kraft für alles Weitere zu finden. Diesen Segen möchte ich auch Ihnen mitgeben, in die neue Woche, in den neuen Monat. Gott schenke dir einen liebevollen Blick, wenn du zurückschaust auf alles, was war. Auf die kleinen und großen Momente, auf das Dazwischen. Gott segne dein Erinnern. Was hast du gefühlt? Was hast du geschmeckt? Was hast du erlebt? Gott segne alles, was da ist. Freude und Zweifel. Leichtigkeit und das, was noch nachklingt. Nimm es mit in die nächsten Tage und gönne dir Zeit, es wirken zu lassen. Zeit zum Durchatmen, zum Innehalten, für die Zwischenräume. Und geh weiter. Mit dem, was dich trägt, mit Menschen im Herzen, und mit einem warmen Leuchten in dir. Das war Augenblick mal, heute mit Cornelia Pickel, katholische Gemeindereferentin in der Pastoralregion Salzland.

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1: Die aktuellen Temperaturen: Mehringen 26 Grad, Kochstedt 25 Grad, Bernburg 25 Grad, Quedlinburg 27 Grad, Harzgerode 24 Grad, Stiege 23 Grad, Wernigerode 26 Grad, Schierke 23 Grad und auf dem Brocken 17 Grad.

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1: Es ist mal wieder Zeit für unsere Freizeittipps. Heute mit mir, Samuel Hoffmann. Wir fangen an mit einer Buchlesung in Quedlinburg. Elam Rahimbaksh beschreibt in ihrem Buch Ausländer raus, die Gründe, warum Menschen gezwungen sind zu fliehen, oft nur mit der Hoffnung, überhaupt zu überleben. Das Buch ist weder eine Geschichte noch eine Fantasie. Es sind Dokumentationen und Tatsachen mit dem Ziel, die Sichtweisen und das Verhalten derjenigen zu verändern, die sich gegen die Anwesenheit von Geflüchteten in ihrem Land stellen. Die Lesung wird von der Regionalkoordination Schule ohne Rassismus, Schule mit Courage, Harzkreis veranstaltet. Und zwar heute um 20 Uhr im Kulturzentrum Reichenstraße in Quedlinburg. Jetzt wird in die Pedale getreten beim Salzlandradeltag zum Concordiasee. Die jährliche Sternfahrt durch den Salzlandkreis führt diesmal ins Seeland. Durch die Nähe zum Harzkreis können manche Touren auch etwas länger werden. Sie starten unter anderem in Aschersleben, Bernburg, Kalbe, Schönebeck, Stassfurt und auch vielen weiteren Orten. Die Harzer Radeltruppe beginnt in Halberstadt, Quedlinburg, am Diftorter See oder in Gatersleben. Am Ziel, dem Concordiasee und der Radelkirche in Schadeleben, gibt's dann ein buntes Programm bereits ab 10.30 Uhr. Die Touren starten zwischen 8.30 Uhr und 10 Uhr. Fahren Sie mit morgen beim Salzlandradeltag. Es kostet 2 Euro und Sie radeln auf eigene Gefahr. Alle Startorte finden Sie auf der Webseite e-ms.de unter dem Menüpunkt Veranstaltungen. Wollen Sie ein paar schöne Orte in Aschersleben erkunden? Dann folgen Sie doch dem Stadtführer zu den schönsten Wasserstellen. Genießen Sie das Rauschen und Sprudeln und erfahren Sie interessante Geschichten zu den Wasserspielen und Brunnen. Wenn alle Brunnenlein fließen, heißt die Führung, und diese findet morgen um 10.30 Uhr ab der Touristeninformation Aschersleben statt. Einen musikalischen Saisonabschluss wird es in Schönebeck geben. Mit Wolfgang Amadeus Mozarts, Johannes Brahms und Jerzy Bajanowskis beschließen die Mitteldeutsche Kammerphilharmonie und das Salzlandmuseum die diesjährige Konzertsaison. Ergänzt wird das Ensemble durch Mitglieder des Nelson-Quartetts und Chefdirigent Jan-Michael Horstmann führt nicht nur den Taktstock, sondern sitzt auch am Klavier. Das Konzert mit dem Titel Tanzende Kegel verspricht eine anspruchsvolle und vielschichtige Darbietung auf höchstem Niveau. Morgen um 11 Uhr im Salzlandmuseum in Schönebeck. Bitte lächeln heißt es in Aschersleben, denn am ersten Sonntag im Mai ist Weltlachtag. Und da ein Lächeln manchmal viel bewirken kann, heißt es hier Lachen für den Weltfrieden. Wer sich nicht sicher ist, kann das Lachen auch üben. Es werden 3 Lach-Yoga-Sessions mit einer ausgebildeten Lach-Yoga-Trainerin geboten.

0: und es wird Kinderschminken und auch Musik geben. Der Eintritt ist kostenlos, jeder ist willkommen und zwar morgen ab 12 Uhr im Stadtpark Aschersleben. Um 14 Uhr wird dann für 3 Minuten gelacht und das auf der ganzen Welt. Es wird ein Vortrag in Aschersleben wiederholt, da das Thema Professor Dr. Georg Wirba und seine Kunstwerke in Aschersleben so großen Zuspruch hatte, dass nicht alle Interessanten Platz fanden. Wirba gehört zu den bedeutenden Bildhauern des 20. Jahrhunderts und schuf weit über 3000 plastische Werke in gut 45 Städten und Ortschaften, unter anderem in Aschersleben. Stadthistoriker Kurt Großkreuz wird diesen Vortrag noch einmal halten und zwar am Montag um 18 Uhr im Bürgerraum des Rondells in Aschersleben. Haben Sie sich schon einmal gefragt, woher Kopfschmerzen kommen? Dann sollten Sie zum medizinischen Vortrag in Quedlinburg. Kopfschmerzen haben viele Ursachen. Chefarzt Dr. Tobias Müller vom Harzklinikum gibt einen Überblick darüber, wie Kopfschmerzen entstehen und welche modernen Therapiemöglichkeiten es gibt. Der medizinische Mittwoch ist kostenfrei und er wird um 17.30 Uhr im Harzklinikum Quedlinburg stattfinden. Eine Anmeldung ist zur besseren Planung empfohlen. Den Abschluss machen wir heute mit einer Kirchenführung in Aschersleben. Denn am dritten Sonntag nach Ostern im Jahre 1406 wurde der Grundstein für die Stephanikirche gelegt. Der imposante Bau im Herzen der Stadt wird also 630 Jahre alt. Hierzu sind alle zu einer Kirchenführung eingeladen. Es wird auch eine Überraschung für alle, die zum Beispiel Steffen, Stefan, Stefanie oder auch irgendwie ähnlich heißen, geben. Die Kirchenführung ist dann am Donnerstag um 18 Uhr in der Stephanikirche in Aschersleben. Bitte melden Sie sich unbedingt im Vorhinein bei Anne Bremer oder im Gemeindebüro an. Das waren auch schon wieder unsere Tipps. Ich hoffe, es war auch für Sie etwas Tolles dabei. Die heutigen Freizeittipps wurden gesprochen von mir, Samuel Hoffmann.
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2: 18 Uhr.
3: Das Harz-Börde-Wetter.
1: Die aktuellen Temperaturen. Meringen 27 Grad, Kochstedt 25 Grad, Bernburg 25 Grad, Quedlinburg 26 Grad, Harzgerode 24 Grad, Stege 22 Grad, Wernigerode 26 Grad, Schirke 22 Grad und auf dem Brocken 17 Grad.
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2: 20 Uhr.
3: Das Harz-Börde-Wetter.
4: Die aktuellen Temperaturen: Mehringen 24 Grad, Kochstedt 22 Grad, Bernburg 22 Grad, Quedlinburg 25 Grad, Harzgerode 22 Grad, Stiege 21 Grad, Wernigerode 24 Grad, Schirke 21 Grad und auf dem Brocken 16 Grad.
5: Hallo und herzlich willkommen hier bei Radio HBW, Ihren Sender der guten Laune in Aschersleben, Ihr Bürgerradio. Ich lade Sie ein zum Martins bunter Schlagerstunde. Der Samstag ist da und der Abend kommt und es ist wieder mal so weit. Heute ist wieder eure Schlagerzeit und ich bin für euch bereit. Ich lege für euch heute die Platten auf und freue mich für euch da zu sein. 1000 Takte und noch mehr schicke ich heute hierher. Samstag sitz ich bei euch und ich höre meinen Herzschlag wieder rasen. Samstag sitz ich am Start. Und ich sing für euch heute die schönsten Lieder. Ja, Samstagabend hier bei Radio HBW. Sie können es empfangen unter OKW 92,5 oder im Internet, im Livestream unter www.radio-hbw.de. Viel Spaß wünscht Ihnen Ihr Moderator Martin Glas.

Hallo, herzlich willkommen hier auf Radio HBW, Ihren Sender für gute Laune in Aschersleben, Ihre Harzbirnewelle. Es ist wieder Samstagabend, das heißt wieder Martins bunte Schlagerstunde mit Martin Glas. Und wir legen los, und zwar mit Monika Herz und Charlie Ade.

Charlie, nehmen Monika Herz. Ich hoffe, Sie sind gut in den Mai gekommen, haben was zu trinken, haben gute Laune und es geht weiter. Und zwar mit DJ Tobi und French. Und zwar, du bist für mich alles.

Ja, meine Schlaffreunde, das war DJ, Tobi und French. Und zwar, du bist für mich alles. Und weiter geht's sofort mit Chris Strasser. Und zwar, mein Engel.

0: Linda Fair, du bist der Wind in meinen Flügeln. So, jetzt kommt Kurt Liesenberg, und zwar erst als alles still war.
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1: Erst als alles stillstand, von Kurt Liesenburg, Berg, Entschuldigung. So, jetzt machen wir noch einen Titel, der war mal Geburtstagsgrüße. Jetzt kommt Gigi Anderson. Schatten nach Schatten kommt ein Licht.

J.J. Anderson, nach Schatten kommt ein Licht. So, meine lieben Schlagerfreunde, wir machen jetzt Geburtstagsgrüße. Ich möchte allen gratulieren, den Geburtstag haben, ein Jubiläum feiern oder was anderes. Alles Gute, alles Glück der Welt, alles, was Sie selber wünschen. Das wünsche ich von ganz, ganzem Herzen und wie jede Woche viel, viel, viel Gesundheit. So singe ich einen Titel und zwar von Marco Baker und zwar Charazan. Und das ist ein schönes altes Lied. Ich hoffe, dass sie haben Freude dran und werden gucken, ja, dass wir das jetzt hinkriegen. So, jetzt machen wir Charazan. Viel Spaß.

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Ja, meine lieben Schaffreunde, das war ein Titel von Marco Becker Charazan, gesungen von mir für Sie. Ich hoffe, Sie hatten Freude dran. Und wir machen weiter mit Benny Nyman, und zwar, dann rufe ich wieder deinen Namen.

Ja, das war Tommy Steiner, Tanz noch einmal mit mir. So, jetzt machen wir noch einen Titel und dann machen wir eine kleine Pause. Ich bin aber nachher für Sie wieder da, hier auf Radio HBB, Ihren Sender für gute Laune, in Aschersleben, Ihre Harzbällewelle. Dann heißt wieder Martins Bundeschlauschung Teil 2. So, jetzt machen wir einen Titel, wie sagt Bernhard Brink. Ich wäre so gern wie du. Bis nachher. Tschüss, Ihr Martin Glas.

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2: 21 Uhr.
1: Das Harz-Börde-Wetter.
3: Die aktuellen Temperaturen. Mehringen 19 Grad, Kochstedt 19 Grad, Bernburg 18 Grad, Quedlinburg 22 Grad, Harzgerode 21 Grad, Stiege 19 Grad, Wernigerode 21 Grad, Schirke 16 Grad und auf dem Brocken 15 Grad.

0: Ein herzliches Willkommen zurück hier auf Radio HBW, Ihr Sender der guten Laune in Aschersleben, Ihre Herzwürde Welle. Hier ist Martins Bundeslauschen, Teil 2, das heißt wie jede Woche eine Stunde lang haben wir noch Zeit, Musik zu machen. Wir legen los mit Miguel Azzurro, Amore, bleibt hier.
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0: Miguel Azzurro, Amore bleib hier, so wie es kommt, Maite Kelly, ein Kuss in Paris.

Ja, das war Cora allein seit dieser Nacht. Jetzt geht's weiter mit den Flippers, also Urlaub der Flipper. Und zwar, wo am Meer getanzt wird.

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Ist unser Sonntag schon zu Ende, Reubleck? So, jetzt geht's weiter mit René Bissang. Und zwar, nur wer lebt, der liebt.

Linda Feller, Engel lieben meist die Falschen, so sing ich einen Titel, und zwar von Howard Carpendale, Nachts, wenn alles schläft. Viel Spaß.

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Ja, meine lieben Schlaffreunde, das war ein Titel von Howard Carpenter, gesungen von mir. Nachts, wenn alles schläft. Ich hoffe, Sie hatten Freude dran. Und jetzt geht's weiter mit Andreas Gabriel, so leb, probi die.

0: So lieb hab ich die, Andres Gabayer, jetzt kommt Jens Hesse, küss mich, mein Schatz, ich bekomme nicht genug.
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Und das war Jens Hesse, des Kommissars Anweis, so wie du.

Stefan Rauch, 15er Steyr. So, mein lieben Schlaffreunde, das war's für heute. Ich muss mich leider verabschieden. Ich bedanke mich ganz herzlich für Ihr Interesse. Ich hoffe, Sie hatten ein wenig Freude daran. Wer verpasst hat, Donnerstag von 21 bis 23 Uhr die Wiederholung. Ansonsten wieder nächsten Samstag hier auf Radio HBW. Ihren Sender der guten Laune in Aschersleben, Ihrer Harzbirnewelle. Dann kommt wieder Martins bunte Schlagerstunde mit Martin Glas. So, dann machen wir noch einen Titel. Hey, wir wollen die Eisbären sehen. Dann bin ich raus. Bis nächste Woche. Tschüss, bleiben Sie gesund. Ihr Martin Glas.

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2: Das Harz-Bördewetter.
3: Die aktuellen Temperaturen: Mehringen 15 Grad, Kochstedt 18 Grad, Bernburg 16 Grad, Quedlinburg 19 Grad, Harzgerode 16 Grad, Stege 15 Grad, Wernigerode 16 Grad, Schirke 13 Grad und auf dem Brocken 15 Grad.
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1: 23 Uhr.
0: Das Harz-Börde-Wetter.
2: Die aktuellen Temperaturen: Mehringen 13 Grad, Kochstedt 18 Grad, Bernburg 13 Grad, Quedlinburg 16 Grad, Harzgerode 14 Grad, Stege 11 Grad, Wernigerode 17 Grad, Schirke 11 Grad und auf dem Brocken 15 Grad.
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2: 0 Uhr.
3: Das Harz-Börde-Wetter.
4: Die aktuellen Temperaturen: Mehringen 12 Grad, Kochstedt 15 Grad, Bernburg 16 Grad, Quedlinburg 17 Grad, Harzgerode 11 Grad, Stiege 13 Grad, Wernigerode 18 Grad, Schierke 11 Grad und auf dem Brocken 14 Grad.
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2: 1 Uhr.
3: Das Harz-Börde-Wetter.
4: Die aktuellen Temperaturen: Mehringen 11 Grad, Kochstedt 15 Grad, Bernburg 14 Grad, Quedlinburg 13 Grad, Harzgerode 10 Grad, Stege 11 Grad, Wernigerode 17 Grad, Schierke 11 Grad und auf dem Brocken 14 Grad.
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1: 2 Uhr.
2: Das Harz-Börde-Wetter.
3: Die aktuellen Temperaturen: Mehringen 10 Grad, Kochstedt 13 Grad, Bernburg 12 Grad, Quedlinburg 12 Grad, Harzgerode 10 Grad, Stiege 12 Grad, Wernigerode 18 Grad, Schirke 11 Grad und auf dem Brocken 14 Grad.
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